0: Nein, nein, das darf nicht sein. Ich muss Ihre Illusion zerstören. Ich bin verheiratet.
1: Sie sind verheiratet?
0: Ja.
1: Ich auch. Hat übrigens nichts zu sagen, da ich in Scheidung begriffen bin.
0: Ich auch.
1: Dann könnten wir ja ruhig weiter tanzen.
0: Eigentlich schon.
1: Also bitte.